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0: Im Studio Mia Hin. Der mutmaßliche Attentäter vom Berliner CSD ist tot. Die Polizei hat ihn am Abend bei einem Einsatz in einer Kleingartenanlage in Spandau erschossen. Er soll die Einsatzkräfte zuvor mit einer Stichwaffe angegriffen haben. Die Ermittler suchen weiter nach möglichen Komplizen und Hintermännern. Die Waldbrände in Spanien und Frankreich breiten sich weiter aus. In Frankreich ist vor allem die Region um Bordeaux gefährdet, wo die Brände zuletzt nur noch 15 Kilometer an den Großraum der Stadt herangerückt sind. In Spanien lodern die Flammen unter anderem im Raum Madrid und Valencia. Die Kabinettsumbildung von Kanzler Merz geht weiter. Steffen Bilger soll neuer Bundesverkehrsminister werden. Der CDU-Politiker übernimmt den Posten von Patrick Schnieder. Der hatte gestern angekündigt, Kanzler Merz um seine Entlassung zu bitten. Angesichts einer möglichen Entspannung im Irankrieg sind die Ölpreise zum Wochenstart deutlich gesunken, zumindest an den asiatischen Börsen. Händler setzen auf neue Verhandlungen zwischen den USA und dem Iran, nachdem beide Seiten ihre Angriffe vorerst eingestellt haben.
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2: Um 6 Uhr am Montag. Yep, ich glaube, wir fühlen alle gleich. Nicht unsere liebste Zeit, auch nicht unser liebster Tag. Aber Leute, no worries, we got you. Wir haben eine Playlist voller nicer Tracks, die uns wieder gut auf die Höhe katapultieren werden. Und wir starten rein mit einem Gedanken, den wir heute Morgen, glaube ich, alle hatten. Turn the lights off, macht das Licht aus. Wir machen es jetzt echt mal kurz aus. Augen vielleicht zu, wenn ihr nicht gerade fahrt. Und erstmal kurz aufwachen und klarkommen. Einen schönen guten Morgen euch und einen guten Start in die neue Woche.
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0: zusammen. Viertel nach sechs haben wir es am Montag. Ja, ich weiß, Montag. Die Motivation hält sich in Grenzen. Bis jetzt.
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0: Denn wir feiern wieder Mucke Monday hier bei Sunshine Live BPM Beats per Morning. Und der macht uns den Start in die Woche ein bisschen leichter und schöner. Wir haben ja alle so Songs, die wir lauter drehen, bei denen wir mitsingen, die wir einfach so richtig fühlen. Und genau die brauchen wir jetzt. Wenn euch jetzt direkt einer eingefallen ist oder ihr vielleicht noch einen vom Wochenende im Kopf habt, dann schickt uns den einfach über WhatsApp 0049 30 20 19 16 16. Liebe Sunshine Life Community, heute hören wir nicht zusammen Mucke, heute machen wir auch zusammen Mucke. Ich freue mich sehr zu hören, was ihr so hört. Und jetzt hören wir erstmal Where Did You Go von Jax Jones. Einen schönen Start in die neue Woche euch. Ha!

0: Es ist Montagmorgen, kurz vor 6:30. Man fragt sich echt, wofür mache ich das hier eigentlich? Na, fürs Wochenende und für so geile Partys wie diese.
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2: Diese Veranstaltung wird eine der größten Underground-Open-Air-Partys des Berliner Sommers. Da stehen Acts wie Egyptian Lover, X-Coast, DJ Swisherman oder DJ Beyblade für euch an den Decks. In der Else in Berlin spielen alle sehr abwechslungsreich, aber mit Fokus auf House und Techno. Los geht's da am Freitag um 16 Uhr. Ein Club, der einfach mal 4 Wochen lang Geburtstag feiert. Das wird die Auftaktparty. Das Kowalski in Stuttgart feiert zusammen mit euch 14-jähriges Jubiläum. Und dafür kommen internationale Gäste und viele Specials an den Start. Mit dabei sind zum Beispiel Anatur und Vikosch. Und wir sagen alles Gute. Los geht's am Samstag um 23 Uhr. Das Mixed Signals Open Air feiert zusammen mit Siggertunes und zwar auf einer Dachterrasse. Der Berliner DJ, Produzent und Live-Act ist vor allem in der europäischen Underground-House-Szene bekannt. Also das wird safe ein lustiger Abend. Das Event ist gleichzeitig der erste Geburtstag der Partyreihe. Los geht's da am Freitag im Gabo Kino Café in Osnabrück um 21 Uhr. Der

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4: Halb 7 haben wir es am Montag. Am Monday.
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4: Und natürlich auch mit euch, unserer Sunshine Live Community. Einen guten Start wünsche ich euch. Puh, es ist ein wildes Wochenende gewesen. Später sprechen wir natürlich noch über das Love Family Park, über das Tomorrowland. Und leider auch über die unschönen Ereignisse beim CSD. Aber jetzt wachen wir erstmal auf und starten positiv rein mit Kaigos wunderschönem Song Save My Love. Gumo.
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0: Moin, Holger.
2: Moin.
0: Holger, obwohl wir uns nicht so gut kennen, glaube ich, ich kenne eins deiner Lieblingslieder. Darf ich mal raten?
2: Na klar.
0: Knights of the Jaguar von DJ Rolando.
2: Da liegst du zu 100% richtig.
0: Mensch, als ich ihn dann gehört habe, kannte ich die Melodie, aber den hatte ich überhaupt nicht mehr auf dem Schirm. Hör mal, wo hast du den ausgegraben?
2: Ich bin damit aufgewachsen. Das sind so in den Sommermonaten, wenn es wieder hell wird, waren das diese Songs, die dann die Party noch ein bisschen verlängert haben.
0: Richtig geil, Mensch. Und hast du wahrscheinlich noch mehr dann auf Lager, ne? Als den noch?
2: Jetzt im Stegreif so jetzt nicht, aber wie gesagt, ich bin halt ein Kind der 90er, besonders so im Techno-Bereich.
0: Ja,
2: von gesehen,
0: und
2: kann
0: voll,
2: man damit immer viel feiern.
0: Voll, und ich finde es halt auch voll geil, mal so Tracks aus den 90ern zu hören, die man jetzt nicht auf jeder 90er-Party hört, so wie den jetzt, weißt du? So mal andere. Also.
2: Ja. Der ist schon spezieller, sagen wir es mal so.
0: Aber richtig nice. Und ich würde sagen, wir gönnen uns den jetzt mal hier auch. Und wenn du mal Bock hast, noch ein paar mehr 90er auszugraben, sage ich mal, dann schick gerne rüber. Wenn wir jeden Montag hier Mucke Monday. Und dann gönnen wir uns hier mal ein bisschen Oldschool 90s.
2: Machen wir gerne.
0: Machen wir, Holger. Jetzt hören wir aber erstmal den hier. Knights of the Jaguar. Dein Vorschlag zum Mucke Monday. Vielen lieben Dank und einen schönen Montag dir.
2: Dankeschön.
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der dürfte euch auch bekannt vorkommen. Das, ihr hört es wahrscheinlich, das sind die Vocals von Brenda Russells wunderschönem Klassiker Piano in the Dark. Jesus hat in sich geschnappt, nice, ein bisschen schnelleren Beat runtergelegt und uns so einen richtig geilen neuen Sommersong gebastelt. Vor 3 Wochen ist er rausgekommen. Ich bin gespannt, ob er euch gefällt. Wir hören Just a Little von Juiced. Moini!

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0: Im Studio Mia Hin. Der mutmaßliche Attentäter vom Berliner CSD ist tot. Die Polizei hat ihn am Abend bei einem Einsatz in einer Kleingartenanlage in Spandau erschossen. Er soll die Einsatzkräfte zuvor mit einer Stichwaffe angegriffen haben. Die Ermittler suchen weiter nach möglichen Komplizen und Hintermännern. Bei den Waldbränden in Frankreich und Spanien ist weiter keine Entspannung in Sicht. Einsatzkräfte von Feuerwehr und Militär kämpfen rund um die Uhr gegen die Flammen. Inzwischen kommt das Feuer der südfranzösischen Metropolregion Bordeaux mit rund 1 Million Bewohnern immer näher. Auf Mallorca haben erneut tausende Menschen gegen Massentourismus demonstriert. Viele Einheimische können sich kaum noch eine Wohnung auf der Ferieninsel leisten. Außerdem beklagen die Demonstranten, dass die Besuchermassen für Staus und Umweltverschmutzung sorgen. Es ist ein historischer Sieg für Radprofi Tadej Pogačar. Der Slowene hat zum mittlerweile 5. Mal die Tour de France gewonnen. Damit gehört Pogačar jetzt zu den Tour-Rekordsiegern. Vor ihm schafften nur 4 Fahrer ebenfalls 5 Gesamtsiege.
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2: Um 7, ihr Lieben, gerührt sie. Sage ich aus gegebenem Anlass, denn A, viele von euch wohnen in der Schweiz und B, werden wir gleich erfahren, wer von euch den Gig auf unserem Sunshine Live Love Mobile auf der Street Parade am 8. August in Zürich gewonnen hat. Als allererstes hören wir jetzt am Montagmorgen aber mal auf Sonny Fodera, der sagt, wir sollen an uns denken. Let's go, come on!

0: Am 8. August trifft sich wieder die Creme de la Creme der DJs und fast 1 Million Raverinnen und Raver bei der Street Parade in Zürich, der größten Parade Europas, um zusammen zu feiern, zu tanzen, zu lachen, anzustoßen und vor allem zu den besten elektronischen Sounds abzugehen. Die Lineups der Love Mobiles, die stehen soweit, alle außer unsers, denn wir haben bewusst einen Platz freigehalten, und zwar für euch, unsere Sunshine Life Community.
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0: Ihr gehört zu Sunshine Life, ihr seid Sunshine Life und deshalb brauchen wir natürlich auch euren Sound auf unserem Wagen. Bis heute konntet ihr euch um den Closing Gig auf unserem Love Mobile bewerben und das haben über 1000 von euch gemacht. Vielen Dank an der Stelle und vor allem mal einen dicken Shoutout. Wow, wow, wow, was für krasse Sets dabei waren. Unter euch sind so viele gute DJs. Bitte genau so weitermachen. Ein Set, das war aber ganz besonders krass, und zwar das von dir, liebe Sunny. Guten Morgen.
2: Guten Morgen.
0: Du wirst das Closing auf unserem Sunshine Life Love Mobile auf der Street Parade 2026 spielen.
2: Wow, das ist gerade wirklich so überwältigend. Ich habe damit wirklich gar nicht gerechnet.
0: Das glaube ich. Freust du dich? Ja.
2: Ja, ich freue mich so, so krass. Ich habe heute noch mit einer Freundin drüber geredet, dass ich so gerne auch auf der Parade auflegen würde. Und wie könnte es denn besser passen als Sunny bei Radio Sunshine?
0: So sieht's aus. Das haben wir uns auch gedacht. Sunny, das wird ein großer Gig, ne? Also 900.000 Leute sind da. Hast du schon mal vor so vielen Menschen gespielt?
2: Nein, vor so vielen Menschen noch nie. Also das ist wirklich verrückt. Das ist wirklich verrückt. Umso größer ist die Ehre, wenn ich dann auch noch bei der Parade selbst auflegen darf. Also das ist wirklich verrückt.
0: Was ist denn so dein Sound?
2: So groovy, trancy, bouncy, so gute Laune, aber auch nur so mit viel Energie und Power dahinter. Einfach so zum Springen und zum Bouncen und zum Lächeln bringt.
0: Ja, genau das, was wir da gut gebrauchen können. Sag mal, du kommst aus Zürich. Ne?
2: Tatsächlich komme ich eigentlich aus der Region Stuttgart, aber ich wohne jetzt seit circa 2 Jahren in Zürich. Umso größer ist natürlich dann auch die Ehre, hier spielen zu dürfen.
0: Voll.
2: Also fühlt sich dann noch viel mehr nach einem Zuhause an.
0: Ja, kann ich auch gut verstehen. Zürich, wunderschöne Stadt. Sunny, wir freuen uns sehr, dich bei der Street Parade mit an Bord unseres Sunshine Life Love Mobiles und vor allem auf dem Line-Up zu haben. Das wird krass.
2: Ja, danke. Ich freue mich auch riesig.
0: Und alle von euch, die noch mit an Bord kommen wollen, es gibt noch Tickets. sunshine-life.de, da könnt ihr euch die klar machen. Einen schönen guten Morgen jetzt aber erstmal. Kommt gut rein in den Montag mit I'm Good von David Guetta und Bebe Rexha.

0: Ach, Leute, wenn die Dating-Anfragen sowie eure Songvorschläge zur Mucke Monday reinflattern würden, dann gibt's bald keine Singles mehr in unserer Community.
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0: Nächster Songwunsch heute an unserem Mucke Monday kommt von Alex aus unserer Sunshine Live Community. Guten Morgen.
2: Guten Morgen.
0: Alex, welchen Song haust du uns denn hier in unsere Sunshine Live BPM Beats per Morning Playlist und warum?
2: Sandra von Dorn featuring Robbie Williams mit Close My Eyes, weil ich diesen Song damals auf meinem MP3-Player hatte und er lief auch rauf und runter bei Viva und er ist einfach in Erinnerung geblieben und ich habe so das Gefühl, der Song ist einfach in Vergessenheit geraten.
0: Ey, voll. Ich hatte den auch wirklich vergessen, du hattest den geschickt und ich war so, oh mein Gott, ja, wie lange habe ich den nicht mehr gehört? Robbie Williams ist ja auch echt nicht so typisch auf so elektronischen Tracks. Also, mega geil, dass du uns den jetzt hier ausgegraben hast und wir den jetzt hier zusammen beim Mucke Monday hören. Vielen lieben Dank, lieber Alex.
2: Darf ich noch jemanden grüßen?
0: Grüß, hau raus.
2: Ich möchte meine Freunde grüßen, meinen Bruder und die Leute, mit denen ich diese Woche aus Let It Roll nach Most fahre.
0: Oh, Grüße gehen raus und jetzt hier dein Song zum Mucke Monday, lieber Alex, Close My Eyes. Einen schönen Montag euch allen und einen guten Start in die neue Woche.
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0: Neben unserem Mucke Monday heute gibt es noch eine weitere Sache, die den Montag schöner macht. Der Ausblick aufs nächste Wochenende. Here we go.
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2: Der Hamburger Techno-DJ Zadex macht mit seinen Friends eine fette Party. Das Konzept verbindet Festival-Atmosphäre mit Club-Feeling, Garten, Grill, Drinks und elektronischer Mucke bis spät in die Nacht. Die Musik, die da gespielt wird, ist Groove-Techno, Hard-Trance und Bounce. Und los geht's hier am Freitag im Dot in Hamburg um 20 Uhr. Im Bahnwärterthiel in München geht die Hypnotrance Midsummer Open Air Party. Dieses Event gilt als größtes Trance-Event des Münchner Sommers und wird von mehreren Kollektiven veranstaltet. Da legen Acts wie zum Beispiel Jane Millett, Vanessa, DJ Hugo oder M-Bai auf. Und nach Sonnenuntergang geht's natürlich auch noch Indoor weiter. Los geht's da am Freitag um 18 Uhr. Die Kiesgrube in Neuss hat mal wieder ein paar echte Brecher für euch am Start. Diese Party ist der erste Tag des Weekender und Teil der 30 Jahre Jubiläums-Season der Kiesgrube. Freut euch da auf Mega-Act, Ujel, Sebastian Konrad oder Nicole da Silva. Das verspricht eine Menge gute Musik mit Fokus auf House und Afro-House. Los geht's da am Samstag um 12.
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3: Um 7:30 am Montag. Moini. Leider nicht mehr unter uns. Mit ihrer Musik lebt sie aber weiter. Whitney Houston. Und dass ihre Songs mal bei Sunshine Live laufen, das hätte sie sicher nicht gedacht. Ich glaube, es würde sie aber sehr feiern. Vor allem, wenn sie hören würde, wie geil Felix Jehn sie geremixt hat. Hier ist jetzt It's Alright, But It's Okay von Felix Jehn und Whitney Houston. Einen schönen Start in die neue Woche euch.
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0: Leute, der Juli ist einfach schon fast wieder rum und somit auch der Peak der Festivalzeit. Ich finde, das muss man manchmal hören, um zu checken, okay, wenn, dann jetzt, ein Monat bleibt uns noch, den ganzen August gehen richtig gute Festivals und zu einem wollen wir euch zusammen mit Don Papa einladen.
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0: 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Jetzt aber erstmal ganz viel Spaß hier bei Turn the Tide mit Turn the Tide von Silva. Mein Name ist Anna. Einen schönen Start in die Woche euch.

So schön zu sehen, wie sehr ihr diesen Song fühlt. Turn the Tide von Silver. Ich fühle ihn genauso. Ich liebe ihn auch komplett. Wunderschöner Song aus den 90ern. Und Leute, wenn ihr noch andere Songs aus den 90ern habt, die das mit euch machen, was dieser Song mit euch macht, dann schickt sie mir mal rüber. 0049 30 20 19 16 16. Wir hatten vorhin ja schon zum Muckemann, der auch einen Song aus den 90ern, der so ein bisschen in Vergessenheit geraten ist. Wie cool wäre das, wenn wir die einfach mal wieder aufleben lassen? Mein Name ist Anna. Einen schönen guten Morgen euch. Danke.

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0: Im Studio Mia Hin. Der mutmaßliche Attentäter vom Berliner CSD ist tot. Die Polizei hat ihn am Abend bei einem Einsatz in einer Kleingartenanlage in Spandau erschossen. Er soll die Einsatzkräfte zuvor mit einer Stichwaffe angegriffen haben. Die Ermittler suchen weiter nach möglichen Komplizen und Hintermännern. Bei den Waldbränden in Frankreich und Spanien ist weiter keine Entspannung in Sicht. Einsatzkräfte von Feuerwehr und Militär kämpfen rund um die Uhr gegen die Flammen. Inzwischen kommt das Feuer der südfranzösischen Metropolregion Bordeaux mit rund 1 Million Bewohnern immer näher. Die Kabinettsumbildung von Kanzler Merz geht weiter. Steffen Bilger soll neuer Bundesverkehrsminister werden. Der CDU-Politiker übernimmt den Posten von Patrick Schnieder. Der hatte gestern angekündigt, Kanzler Merz um seine Entlassung zu bitten. Angesichts einer möglichen Entspannung im Irankrieg sind die Ölpreise zum Wochenstart deutlich gesunken, zumindest an den asiatischen Börsen. Händler setzen auf neue Verhandlungen zwischen den USA und dem Iran, nachdem beide Seiten ihre Angriffe vorerst eingestellt haben.
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2: Einen wunderschönen guten Morgen euch. 8:01 haben wir es am Montag. Die Ruhe nach dem Sturm. Die zweite Runde Tomorrowland hat am Wochenende gewütet und mit dabei bzw. mit dafür gesorgt, hat DJ und Produzent Vaynes aus unserer Sunshine Live Community. Er hat auf dem Tomorrowland und auch schon auf dem Weg dahin aufgelegt, wie es so ist, auf dem bekanntesten Festival der Welt zu spielen und wie er einen ganzen Zug 4 Stunden lang zum Tanzen gebracht hat. Das erzählt er uns in 2 Songs. Kommt gut in die neue Woche, jetzt mit New Religion von Baby Rexha. Moini!
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0: Gleis 1, zurückbleiben bitte. Der Technozug zum Tomorrowland fährt ein. An Bord DJ und Produzent Vaynes.
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0: Guten Morgen, Vaynes.
2: Guten Morgen zusammen.
0: Du, sag mal, so ähnlich muss es sich am Düsseldorf Hauptbahnhof die letzten Wochenenden doch bestimmt angehört haben, oder?
2: Oh ja, auf jeden Fall. Das war auf jeden Fall ein sehr guter Einsager. Das war echt gut.
0: Und du, mein Lieber, du warst der Zugführer. Erzähl mal, was ging denn ab in diesem Zug und auf dem Weg dahin?
2: Ja, also um zum Tomorrowland zu kommen, man muss ja irgendwie hinkommen. Und gerade die Leute aus Deutschland, die kommen entweder mit dem Auto oder mit dem Zug. Und ich habe von Düsseldorf nach Antwerpen an beiden Wochenenden in dem Zug gespielt. Und das war offiziell die beste Pre-Party der Welt. War echt awesome.
0: Ey, das glaube ich. Ohne Scheiß, ich glaube, das ist auch so die einzige Zugfahrt, auf die ich Bock hätte.
2: Ja, auf jeden Fall. Und ohne Verspätung.
0: Ja, ey, richtig geil. Und dann ist es halt, wie kann man sich das vorstellen? Ist es dann einfach, bist du dann einfach in einem Waggon und spielst da und die Leute, ist es wie eine Stage oder läuft im ganzen Zug dann, also wie ist das?
2: Es ist tatsächlich so, dass die Leute aus verschiedenen Waggons werden immer einzeln reingeführt in so einen Party-Waggon, den nennt sich Mystery Wagon. Und da mache ich dann quasi so für 40 Minuten Partys mit ein und dann werden alle wieder rausgeführt in ihren Abteil und das nächste Abteil kommt rein und dann kann ich wieder 40 Minuten Party machen. Und das mache ich dann 5-mal und dann spiele ich insgesamt 4 Stunden am Stück quasi, bis wir dann an Werpen ankommen und die Leute dann weiter zum Festival fahren.
0: Wie geil ist das denn? Ey, das wusste ich auch gar nicht. Das ist, finde ich, mega, mega korrekt so. Und dann beim Tomorrowland angekommen, hattest du auch einen Gig dort. So,
2: genau, tatsächlich.
0: Ja, sorry.
2: Tatsächlich zweimal. Ich war auf so einer Side-Stage, das ist jetzt mein zweites Mal, dass ich spiele, zweite Jahr in Folge. Erst auf dem Old Spice Boat, also ich bin echt der... Tatsächlich bewegte Bühnen beim Tomorrowland bei mir ist auf jeden Fall voll mein Ding. dieses Jahr hatte ich aber tatsächlich endlich eine stationäre Bühne, tatsächlich gelegen direkt neben der Mainstage, eine kleine Seitenbühne. Fett. Und die durfte ich jetzt nicht nur einmal spielen, sondern zweimal, weil ein Act mit dem Flugzeug zu spät kam und ich dann nochmal reinjumpen durfte.
0: Oh, du bist ja kein Problem.
2: Ja. Ja, genau. Deswegen auf jeden Fall, es war mega. Es war sehr crowded und es gab tatsächlich Einlassstopp.
0: Oh, wow. Na, guck mal, das spricht ja aber auf jeden Fall für dich. Cool. Und sag mal so aus, du bist ja schon lange auch erfolgreicher DJ, so, ne? War aus so deiner Sicht, du hast viele Gigs ja schon gespielt und so. Was ist das Besondere am Tomorrowland aus DJ-Sicht? Also, weißt du, was ist das, wie unterscheidet sich das zu anderen Gigs, die du spielst?
2: Nein, man muss sagen, das Tomorrowland war für mich und ist wahrscheinlich auch für die meisten DJ und Produzenten auch aus Deutschland der Startpunkt von allen. Die Tomorrowland Aftermovies haben halt einfach eine Nostalgie und die Magic, die irgendwie alle mit in die elektronische Musik reingezogen haben. Das war bei mir halt genauso und deswegen war es halt für mich immer der absolute Traum, da zu spielen. Ich war erst als Gast da und jetzt das zweite Mal als Artist und diese Magic kann man einfach nicht vergleichen mit irgendwelchen anderen Festivals. Und es ist das größte Ding, was man machen kann, der größte Ritterschlag für einen DJ.
0: Und you made it.
2: Das ist der größte Unterschied.
0: Ja, und du hast es gemacht. Ey, Mann, das freut mich mega. Danke dir fürs Teilen auf jeden Fall. Und ich hoffe oder ich bin mir ganz sicher, du wirst uns auch weiterhin up to date halten, wie es so bei dir weitergeht, mucke-technisch. Vielen lieben Dank, Vaynes. Und wir machen hier weiter mit geiler Mucke am Montag. Opalite von Taylor Swift. Im Eli Oaks Mix haben wir jetzt für euch einen schönen guten Morgen. Aha.

0: Moin, moin ihr Lieben. Na, habt ihr heute schon an Party gedacht? Wenn nicht, dann ändern wir das jetzt.
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2: Der Club Pracht in Frankfurt am Main präsentiert euch 4 nice Acts an einem Abend. Tommy and Cash, Benja, Asimar und Nicki Naya stehen da für euch an den Decks. Der Fokus liegt hier musikalisch auf grooviger, melodischer und moderner Hausmusik mit Einflüssen aus Afro, Latin und Organic House. Klingt alles ziemlich nice. Der Club hat übrigens auch ein super gutes Soundsystem. Also nichts wie Hinder am Freitag ab 22 Uhr. Eine Münchner Veranstaltungsreihe und ein Independent-Label schmeißen sich zusammen und da kommt dann Industrial Techno, Dark Electro, EBM, Rhythm and Noise und experimentelle elektronische Mucke bei rum. Klingt mega nice. Los geht's hier am Samstag im Golden Nugget in Nürnberg um 20 Uhr. Das Weingut Pet lädt euch zur Techno- und Hausparty Taktsache ein. Mit Wein könnt ihr da ganz entspannt die Musik und das Tanzen genießen. DJ Fossa übernimmt da und sorgt für die perfekte musikalische Begleitung. Das wird die Afterwork-Veranstaltung, um einfach mal wieder runterzukommen. Los geht's hier am Samstag um 19 Uhr.
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1: Halbe neun, beziehungsweise schon 8.31 Uhr am Montag. Einen schönen guten Morgen euch.
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1: Der nächste Track in unserer Playlist, der bringt's ziemlich perfekt auf den Punkt. Turn the lights off, also mach das Licht aus, heißt da. Und das haben wir uns heute beim Aufstehen, glaube ich, alle gedacht. Deshalb machen wir jetzt für einen kurzen Moment nochmal das Licht aus. Die Augen vielleicht zu, wenn ihr nicht gerade Auto fahrt, natürlich mit Turn the Lights Off von Kato. Moin zusammen.
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1: Unser gemeinsamer Mucke-Mix am Montag. Ihr schickt uns eure Lieblingssongs und wir hören sie zusammen. Der nächste Sunshine Live Community Track kommt von Waldemar. Moini!
2: Guten Morgen!
1: Waldemar, welchen Song haust du uns in unsere Sunshine Live BPM Beats per Morning Playlist und warum?
2: Ja, mir ist da so spontan mal Da Root mit Music eingefallen.
1: Mhm, geiler Track.
2: Ist kein so oft gespielter Track, aber der hat es mir einfach damals angetan. Ich bin, wie soll ich sagen, Kind der 90er. Mhm. Ich bin mit diesen ganzen Songs groß geworden.
1: Mhm.
2: Und das ist so ein Song, Sandstorm ist natürlich 10-mal bekannter von Da Root, keine Frage, aber was mich einfach daran damals so fasziniert hat, das ist einfach so ein energiegeladener Song. Ich bin damals, ich weiß es noch ziemlich genau, zu einem Bewerbungsgespräch gefahren und musste mir davor natürlich erstmal ein bisschen irgendwie, wie soll ich sagen?
1: Mut.
2: Ja, so die Anspannung wegbringen und den Mut holen. Und das hat einfach sowas von reingehauen. Den Song habe ich seitdem quasi bei jedem Bewerbungsgespräch gehört oder vor jedem Bewerbungsgespräch, um mich einfach genau in diese Fassung zu bringen, um den Mut auch zu haben, um dort zu performen. Und das ist so eine Verbindung, die ich damit immer noch habe. Und jedes Mal, wenn ich den Track höre, ist es immer noch so, das Gefühl kommt wieder.
1: Oh, das war eine ganz tolle Geschichte. Wow. Und hat's damals geklappt? Hast du den Job gekriegt?
2: Nein.
1: egal. Hauptsache auch fürs Gefühl, einfach solche Songs zu haben. Und das soll ja auch Musik machen mit einem, ne? Also genau solche Emotionen soll die ja hochholen. Und dafür, egal ob du den gekriegt hast oder nicht, dafür hat dieser Song auf jeden Fall irgendwie seinen Job getan.
2: Definitiv. Also Songs speichern Emotionen und diese Emotionen kann man immer wieder abrufen und das ist das Geile daran, ne?
1: Ey, total. Und ich find's auch voll cool. Ich war auch so The Root, kennen wir alle von Sandstorm. Aber so oft ist es ja so, dass die noch so viele geile andere Tracks haben, die DJs und Produzenten und so. Und dass man die dann irgendwie gar nicht kennt. Und das ist so schade einfach.
2: Ja.
1: Deshalb bin ich froh, dass du uns diesen Track jetzt hier geschickt hast. Und den hören wir jetzt mal, mein lieber Waldemar.
2: Super, da freue ich mich sehr drauf.
1: Alles klar, danke dir für deinen Songwunsch. Hier ist The Root mit Music. Und wenn ihr auch einen Song habt, den ihr gerne hören wollt, schickt ihn mir auf WhatsApp 0049 30 20 19 16 16. Happy Mucke Monday.
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Ich saß am Küchentisch bei meinen Eltern. Als ich die schreckliche Nachricht gehört habe, und ihr hört es, ist jetzt auch sehr schwierig für mich. Doch da konnte ich nicht aufhören zu weinen. Am Samstag im CSD, dem Christopher Street Day, der weltweit gefeiert wurde, gab es in unserer Hauptstadt in Berlin einen Anschlag. Ihr habt es bestimmt schon mitbekommen, aber es ist mir sehr wichtig, dass wir darüber sprechen. Ein Auto ist in eine Menschenmenge gefahren, eine Frau ist gestorben, viele weitere wurden verletzt. Und getroffen hat es Menschen, die an diesem Tag für Freiheit, Vielfalt, Liebe und das Recht auf ein Leben ohne Angst auf die Straße gegangen sind. Dass die queere Community in der Hass, Ausgrenzung und auf Anfeindung wieder lauter werden, von einer solchen Tat getroffen werden, macht uns fassungslos. Unsere Gedanken sind bei den Opfern, ihren Familien, Freunden, allen, die diesen Abend miterleben mussten, und bei der queeren Community. An alle von euch aus unserer Sunshine Love Community, die dabei waren, wir hoffen, dass ihr sicher seid. Wir haben immer ein offenes Ohr für euch. Ihr könnt euch immer bei uns melden. Hass darf niemals bestimmen, wer wir sind, wen wir lieben oder wie frei wir leben. Und in Gedenken an all die Opfer und an diese schlimme Tat hören wir jetzt Pride von Felix Jehn und gedenken all denjenigen. Ich bin Anna. Einen schönen guten Morgen.

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0: im Studio Mia Hin.
1: Nach dem Anschlag auf den Berliner CSD fordern CDU-Politiker härtere Gesetze. Bei Anhängern der islamistischen Ideologie dürfe es keinerlei Nachsicht geben, sagte Innenexperte Trom dem Handelsblatt. Es müsse gelten, im Zweifel für die Sicherheit der Bevölkerung. Bei den Waldbränden in Frankreich und Spanien ist weiter keine Entspannung in Sicht. Einsatzkräfte von Feuerwehr und Militär kämpfen rund um die Uhr gegen die Flammen. Inzwischen kommt das Feuer der südfranzösischen Metropolregion Bordeaux mit rund 1 Million Bewohnern immer näher. Auf Mallorca haben erneut tausende Menschen gegen Massentourismus demonstriert. Viele Einheimische können sich kaum noch eine Wohnung auf der Ferieninsel leisten. Außerdem beklagen die Demonstranten, dass die Besuchermassen für Staus und Umweltverschmutzung sorgen. Es ist ein historischer Sieg für Radprofi Tadej Pogačar. Der Slowene hat zum mittlerweile 5. Mal die Tour de France gewonnen. Damit gehört Pogačar jetzt zu den Tour-Rekordsiegern. Vor ihm schafften nur 4 Fahrer ebenfalls 5 Gesamtsiege.
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3: Das bin ich. Einen schönen guten Morgen wünsche ich euch. Wer so wie ich noch ein bisschen platt vom Wochenende ist, aber funktionieren muss, wir kennen es alle, dreht jetzt einfach ein bisschen lauter. Borderline von Eli Oaks macht uns jetzt wach und fit. Kommt gut in die neue Woche, ihr Lieben.
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1: Unser letzter Community Track Songerwunsch heute zum Mucke Monday, der kommt von Anton aus unserer Sunshine Live Community. Der Jude sitzt gerade im Büro, kann nicht sprechen, aber hören, so habe ich es verstanden. Und er wünscht sich Hold That Sucker Down von O2 Quartett. Und richtig spannenden Fact habe ich gefunden bei diesem Song. Die beiden Macher, sie sind nämlich eigentlich kein Quartett, heißen nur so, sondern sind zwei, sind Rollo Armstrong und Rob Juggen. Und der eine, der Armstrong, der hat ein Jahr später die legendäre Band Faithless gegründet. Kennen wir alle von Insomnia. Und der andere, der Juggen, der hat später den zeitlosen geilen Track Clapped to Death, der durch Matrix bekannt wurde, produziert. Sie haben halt zusammen nicht weitergemacht mit ihrem Duo, beziehungsweise Quartett, aber beide einzeln und wir wissen ja, beide sehr erfolgreich geworden. Und jetzt hören wir, lieber Anton, deinen Song hier zum Mucke Monday, Hold That Sucker Down. Wenn ihr auch noch einen Wunsch habt, dann schickt ihr mir rüber 0049 30 20 19 16 16. Es kommen nämlich noch ganz viele Mucke Mondays, wo wir eure geilen Community Tracks pumpen können.
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0: Montag, kurz vor 10:30. Ich bin mir sicher, es geht uns allen so. Egal, ob wir feiern waren oder nicht. Am Montagmorgen ist man einfach immer ein bisschen im Eimer. Vor allem aus dem Bett aufstehen fällt so schwer. Und die Frage, wofür mache ich das eigentlich, schießt einem irgendwann in den Kopf. Die Antwort darauf, die gibt's jetzt.
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2: Die Party Silbergeburt feiert ihre 13. Ausgabe. Diese Reihe ist eine Underground-Nacht mit Fokus auf ungewöhnliche elektronische Musik statt Mainstream, Deep House, 80s-Einflüsse, Warehouse-Techno und einige unveröffentlichte Tracks. Los geht's hier am Freitag im Grün und Gold in Heidelberg um 23 Uhr. Chill and Grill. Gibt's einen Namen für eine Party, der noch selbsterklärender und besser ist? Da wird gegrillt und elektronische Musik direkt an der LAN gepumpt. Plan ist es, gemeinsam den Sonnenuntergang zu feiern und dann mal sehen, wo die Reise hingeht. Aber ich bin mir sicher, ihr entwickelt auf jeden Fall eine coole Afterparty. Los geht's da am Samstag beim Bootsverleih Buch in Balduinstein um 15 Uhr. Im Hafen 49 in Mannheim geht am Sonntag eine Acid- und Techno-Party. In der Location habt ihr schön Wasserblick, eine Sandfläche und rohe Industrieatmosphäre. Der Headliner an diesem Abend ist Samuen, ein Berliner Techno-Produzent und DJ, der vor allem hypnotische und dunkle Sets spielt. Und los geht's hier, ganz entspannt, um 15 Uhr.
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0: Das bin ich und ich musste gerade so lachen. Der nächste Song hier in unserer BPM Beats for Morning Playlist, der beschreibt mich einfach perfekt. Messi von Lola Young. Und bevor ihr jetzt was Falsches denkt, ich bin kein Messi. Aber schon unordentlich. Heute zum Beispiel stehe ich hier einfach mit falsch rum angezogenem Shirt. Es gab schon so viele Kommentare und Witze hier bei uns in der Redaktion. Aber hey, ich stehe dazu und Lola Young scheinbar auch. Guten Morgen.
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0: FOMO war mein Wochenendmotto. Wir sind ja gerade so auf dem Peak der Festivalsaison und zu einem Festival, das ganz oben auf meiner Bucketlist steht, konnte ich leider schon wieder nicht gehen. Aber dafür immerhin einige von euch.
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0: Guten Morgen, Sabrina.
2: Morgen.
0: Sabrina, du warst gestern beim Love Family Park im Rebstock Park in Frankfurt. Komm, ja. Mach uns neidisch. Erzähl mal, wie war's?
2: Es war geil. Das Wetter war einfach perfekt. Das Line-up war mega cool. Ich war das erste Mal da. Es war wirklich cool. Es war gut aufgebaut. Es gab überall kleine Überraschungen. Man konnte über den Park laufen von Stage zu Stage und hat immer wieder was Neues entdeckt. Also der Tag war immer ausgefüllt, total chillig, total coole Leute,
0: geile
2: Outfits.
0: Rundum
2: gelungen.
0: Wie cool ist das denn? Wenn du dich erinnern kannst, nur wenn du dich erinnern kannst. Ich weiß, manchmal ist es auch so, man sieht einfach so viele toll aussehende Leute und Outfits. Hast du ein Outfit, wo du sagst so, boah, oh mein Gott, das ist mir krass in Erinnerung geblieben.
2: Ich glaube, eine Dame in einem Leoparden-Body mit Leoparden-Armstulpen und drunter nur eine Netzstrumpfhose.
0: Wow.
2: Hübsche Frau, nett gemacht. Mir ein bisschen zu wenig, aber dennoch beeindruckend. Also keine Frage.
0: Ja, ein Leopard war auch mit dabei. Ja, richtig, richtig cool. Ey, sah auch mega aus. Danke dir auch für die Bilder. Und danke fürs Gespräch. Meine liebe Sabrina, ich hoffe, alle von euch, die da waren, hatten auch so eine gute Zeit.
2: Mir ein bisschen zu wenig, aber dennoch beeindruckend. Also keine Frage.
0: Ja, ein Leopard war auch mit dabei. Ja, richtig, richtig cool. Ey, sah auch mega aus. Danke dir auch für die Bilder. Und

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im Studio Mia Hin. Der mutmaßliche Attentäter vom Berliner CSD ist tot. Die Polizei hat ihn am Abend bei einem Einsatz in einer Kleingartenanlage in Spandau erschossen. Er soll die Einsatzkräfte zuvor mit einer Stichwaffe angegriffen haben. Die Ermittler suchen weiter nach möglichen Komplizen und Hintermännern. Die Waldbrände in Spanien und Frankreich breiten sich weiter aus. In Frankreich ist vor allem die Region um Bordeaux gefährdet, wo die Brände zuletzt nur noch 15 Kilometer an den Großraum der Stadt herangerückt sind. In Spanien lodern die Flammen unter anderem im Raum Madrid und Valencia. Die Kabinettsumbildung von Kanzler Merz geht weiter. Steffen Bilger soll neuer Bundesverkehrsminister werden. Der CDU-Politiker übernimmt den Posten von Patrick Schnieder. Der hatte gestern angekündigt, Kanzler Merz um seine Entlassung zu bitten. Angesichts einer möglichen Entspannung im Irankrieg sind die Ölpreise zum Wochenstart deutlich gesunken, zumindest an den asiatischen Börsen. Händler setzen auf neue Verhandlungen zwischen den USA und dem Iran, nachdem beide Seiten ihre Angriffe vorerst eingestellt haben.

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im Studio Mia Hin. Nach dem Anschlag auf den Berliner CSD fordern CDU-Politiker härtere Gesetze. Bei Anhängern der islamistischen Ideologie dürfe es keinerlei Nachsicht geben, sagte Innenexperte Thom dem Handelsblatt. Es müsse gelten, im Zweifel für die Sicherheit der Bevölkerung. In der CDU wird die Kritik an Kanzler Merz wegen der verstolperten Regierungsumbildung lauter. Ihm wird unter anderem Kommunikationsversagen vorgeworfen. Hintergrund ist der Umgang mit noch Verkehrsminister Schnieder. Der soll heute von Parlamentsgeschäftsführer Bilger abgelöst werden. Auf Mallorca haben erneut tausende Menschen gegen Massentourismus demonstriert. Viele Einheimische können sich kaum noch eine Wohnung auf der Ferieninsel leisten. Außerdem beklagen die Demonstranten, dass die Besuchermassen für Staus und Umweltverschmutzung sorgen. Für Venedig hat sich die Eintrittsgebühr dieses Jahr wieder gelohnt. 5 Millionen Euro kamen zusammen. Die Stadt verlangt von April bis Juli von Tagestouristen an Wochenenden und Feiertagen Eintritt. Das soll den Massentourismus etwas bremsen.

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1: Diese Veranstaltung wird eine der größten Underground-Open-Air-Partys des Berliner Sommers. Da stehen Acts wie Egyptian Lover, X-Coast, DJ Swisherman oder DJ Beyblade für euch an den Decks. In der Else in Berlin spielen alle sehr abwechslungsreich, aber mit Fokus auf House und Techno. Los geht's da am Freitag um 16 Uhr. Ein Club, der einfach mal 4 Wochen lang Geburtstag feiert. Das wird die Auftaktparty. Das Kowalski in Stuttgart feiert zusammen mit euch 14-jähriges Jubiläum. Und dafür kommen internationale Gäste und viele Specials an den Start. Mit dabei sind zum Beispiel Anatur und Vikosch. Und wir sagen alles Gute. Los geht's am Samstag um 23 Uhr. Das Mixed Signals Open Air feiert zusammen mit Siggertunes und zwar auf einer Dachterrasse. Der Berliner DJ, Produzent und Live-Act ist vor allem in der europäischen Underground-House-Szene bekannt. Also das wird safe ein lustiger Abend. Das Event ist gleichzeitig der erste Geburtstag der Partyreihe. Los geht's da am Freitag im Gabo Kino Café in Osnabrück um 21 Uhr. Der

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Im Studio Mia Hin. Nach dem Anschlag auf den Berliner CSD wird über härtere Gesetze diskutiert. Gefordert wird unter anderem, dass Gefährder nicht mehr nach Jugendstrafrecht verurteilt werden sollen. Der 21-jährige mutmaßliche Täter war wegen einer Besonderheit im Jugendstrafrecht trotz Verurteilung auf freiem Fuß. Die Brände in Frankreich und Spanien scheinen sich erstmal nicht zu verschlimmern. Die Lage sei stabil, heißt es von den französischen Behörden. Hunderttausende mussten in Sicherheit gebracht werden. In Spanien soll unter anderem ein evakuiertes Seniorenheim westlich von Madrid wiedereröffnen. Auf Mallorca haben erneut tausende Menschen gegen Massentourismus demonstriert. Viele Einheimische können sich kaum noch eine Wohnung auf der Ferieninsel leisten. Außerdem beklagen die Demonstranten, dass die Besuchermassen für Staus und Umweltverschmutzung sorgen. Nachdem es jetzt 3 Nächte in Folge keine neuen Angriffe im Irankrieg gegeben hat, fallen die Ölpreise. Zuletzt hatten sie die 100-Dollar-Marke geknackt, nachdem sich die US-Armee und der Iran 2 Wochen lang immer wieder gegenseitig angegriffen hatten.

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Im Studio Mia Hin. Nach dem Anschlag auf den Berliner CSD fordern CDU-Politiker härtere Gesetze. Bei Anhängern der islamistischen Ideologie dürfe es keinerlei Nachsicht geben, sagte Innenexperte Trom dem Handelsblatt. Es müsse gelten, im Zweifel für die Sicherheit der Bevölkerung. In der CDU wird die Kritik an Kanzler Merz wegen der verstolperten Regierungsumbildung lauter. Ihm wird unter anderem Kommunikationsversagen vorgeworfen. Hintergrund ist der Umgang mit noch Verkehrsminister Schnieder. Der soll heute von Parlamentsgeschäftsführer Bilger abgelöst werden. Für Venedig hat sich die Eintrittsgebühr dieses Jahr wieder gelohnt. 5 Millionen Euro kamen zusammen.

Die Stadt verlangt von April bis Juli von Tagestouristen an Wochenenden und Feiertagen Eintritt. Das soll den Massentourismus etwas bremsen. Der in der ganzen Welt bekannte Leichenpräparator Günther von Hagens ist tot. Der 31-Jährige starb am Freitag, wie seine Familie mitteilte. Mit der von ihm entwickelten Konservierungstechnik zeigte er die Anatomie von menschlichen Körpern mithilfe echter Leichen.

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1: Der Hamburger Techno-DJ Zadex macht mit seinen Friends eine fette Party. Das Konzept verbindet Festival-Atmosphäre mit Club-Feeling, Garten, Grill, Drinks und elektronischer Mucke bis spät in die Nacht. Die Musik, die da gespielt wird, ist Groove-Techno, Hard-Trance und Bounce. Und los geht's hier am Freitag im Dot in Hamburg um 20 Uhr. Im Bahnwärter Thiel in München geht die Hypnotrance Midsummer Open Air Party. Dieses Event gilt als größtes Trance-Event des Münchner Sommers und wird von mehreren Kollektiven veranstaltet. Da legen Acts wie zum Beispiel Jane Millet, Vanessa, DJ Yugo oder M-Bai auf. Und nach Sonnenuntergang geht's natürlich auch noch Indoor weiter. Los geht's da am Freitag um 18 Uhr. Die Kiesgrube in Neuss hat mal wieder ein paar echte Brecher für euch am Start. Diese Party ist der erste Tag des Weekender und Teil der 30 Jahre Jubiläums-Season der Kiesgrube. Freut euch da auf Mega-Act, Ujay, Sebastian Konrad oder Nicole da Silva. Das verspricht eine Menge gute Musik mit Fokus auf House und Afro-House. Los geht's da am Samstag um 12. Der

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Ich glaube, da sprechen Sie aus dem Herzen von ganz vielen Menschen. Sorry, I ain't got no money. Ich habe gerade kein Geld mehr. Ende des Monats, ja, da ist dann doch bei vielen Ebbern gesagt. Galantis hat die Hymne dazu gemacht. Haben wir in unserem 2010er-Channel mit drin. Da ist alles drin. Zwischen 2010 und 2019 haben wir euch da reingeknallt. Findet ihr auf unserer Webseite oder natürlich auch in der kostenlosen Sunshine Live App auf eurem Smartphone. 14 Uhr ist es.

0: Im Studio Gisa Weber. Nach dem Anschlag auf den Berliner CSD fordern CDU-Politiker härtere Gesetze. Bei Anhängern der islamistischen Ideologie dürfe es keinerlei Nachsicht geben, sagte Innenexperte Trom dem Handelsblatt. Es müsse gelten, im Zweifel für die Sicherheit der Bevölkerung. Jetzt ist es offiziell, Steffen Bilger wird neuer Verkehrsminister. Er löst Patrick Schnieder ab. Der Vorgang hatte für Kritik an Kanzler Merz gesorgt, weil er Schnieder, das schon letzte Woche gesagt hatte, ihm dann aber sein Wunschnachfolger abgesprungen war. Außerdem wird Franziska Hoppermann neue Generalsekretärin der CDU. Bei den Waldbränden in Südeuropa können die Feuerwehrleute erste Erfolge verzeichnen. Einige der in Spanien in Sicherheit gebrachten Menschen können heute zurück. Auch im Südwesten Frankreichs ist die Lage stabil. Hunderttausende mussten dort ihre Häuser und Wohnungen verlassen. Seine Körperweltenausstellungen kennt die ganze Welt. Nun ist der berühmte Leichenpräparator Gunther von Hagens tot. Der 81-Jährige starb am Freitag, wie seine Familie mitteilte. Mit der von ihm entwickelten Konservierungstechnik zeigte er die Anatomie von menschlichen Körpern an echten Leichen.
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2: Ja, ein Montag, wie man ihn nicht so gerne hat. Am Freitag haben wir ja hier noch bei Sunshine Life das Love Parade Special gehabt, wo es um das Unglück bei der Love Parade ging. War schon ein sehr trauriges Thema. Auch heute bin ich sehr, sehr traurig und noch ganz schön unter dem Einfluss, unter dem, was da passiert ist beim CSD. Und ihr habt es ja auch gesehen, wir von Sunshine Live fühlen da sehr mit euch und möchten natürlich auch unser Mitgefühl allen Betroffenen ausdrücken. Aber es muss ja irgendwie weitergehen. Ne? Deswegen nimmt es mir nicht heute so ein bisschen krumm, wenn ich heute nicht ganz so fröhlich bin. Aber natürlich habe ich trotzdem ganz viel Musik für euch und die lassen wir sprechen. Zum Beispiel das neue Album von Low Topic, nennt sich Chiaro. Ist unser Album der Woche in dieser Woche und da werden wir in der nächsten halben Stunde dann auch nochmal reinhören. I'm your man on the mic, DJ Falk ist in the house.

0: Mittag, Robin Schulz und Fastboy, Million Good Reasons. Ja, es gibt verdammt viele gute Gründe, um auf eine 90er-Party zu gehen.
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0: 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Im Jahr 99 auf dem Album L'Amour Toujours von Gigi D'Agostino mit drauf. La Passion. 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

0: Gigi D'Agostino mit La Passion. 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Gleich wird's wieder aktuell. Eli Oaks und Ellie King mit X's and O's.
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0: Der Montagnachmittag hier auf Sunshine Live mit Southstar. Miss You.
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0: Und das finde ich jetzt wirklich mal ein ganz schöner Step. Wenn man von einer Hardcore-Punk-Band rüberkommt zur elektronischen Musik, das hat er Italiener Low Topic gemacht. Schon seit über 5 Jahren. Er ist eigentlich so ein Multi-Instrumentalist und Live-Performer. Lebt zwischen Gitarren, Synths, Piano, Effekten, Pflanzen und das macht mir jetzt super sympathisch und einer Kaffeemaschine. Für mich auch super wichtig. Habe ich hier im Studio jetzt zwar nicht stehen, aber nur ein paar Meter entfernt und zu Hause natürlich sogar 2 Kaffeevollautomaten stehen. Für mich Lebenselixier. Jetzt hat er ein neues Album raus. Chiaro. Ich weiß nicht, ob ich es jetzt richtig ausgesprochen habe. Soll wie so viel wie klar oder beständig bedeuten. Die Musik ist es auf jeden Fall. Ist ziemlich cool. Ich habe da einen Track rausgesucht. La Danse du Soleil. Wenn mich mein Italienisch nicht ganz verlassen hat, heißt das Sonnentanz, oder?

Italiener, ein französischer Song. La Danse du Soleil. Low Topic ist das aus Genua. Ah gut, ist nicht so weit weg von Frankreich. Ja. Neues Album Chiaro ist von ihm raus. Oder Chiar. Ich weiß nicht, wie man es richtig ausspricht. Aber das Album ist cool. Checkt's mal ab. Alle Infos dazu auf unserer Webseite.

0: Montagnachmittag Sidepiece mit Cry For You.
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0: Boah, einmal bei der Street Parade auflegen. Am 8. August wird der Zürcher See nämlich wieder zur wahrscheinlich schönsten Tanzfläche der Welt. Und Sunshine Live ist mit einem Love Mobile bei der Street Parade mit dabei. Ich habe das Glück, dass ich da auch auflegen darf und bin da jetzt schon richtig heiß drauf und super nervös. Und ganz viele von euch haben mitgemacht bei unserem DJ Contest. Und es kann ja immer nur einen oder einen Glücklichen geben. Und Anna hat heute Morgen bei DJ Sunny angerufen.
2: Wow, das ist gerade wirklich so überwältigend. Ich habe damit wirklich gar nicht gerechnet. So krass. Ich habe heute noch mit einer Freundin drüber geredet, dass ich so gerne auch auf der Parade auflegen würde. Und wie könnte es denn besser passen als Sunny bei Radio Sunshine?
0: Ja, da hat sie aber sowas von recht. Bei Sunshine Live DJ Sunny oder Sunny mit dabei. Glückwunsch an dieser Stelle und ich freue mich, sie dann auch persönlich auf der Street Parade kennenzulernen. Ja, und dann kam immer wieder die Frage rein, kann man auf den Float als Gast drauf? Ich glaube, es gibt noch eine Handvoll Tickets. Müsst ihr mal ganz schnell auf unsere Webseite gehen. Wer noch auf unserem Love Mobile dabei sein möchte bei der Street Parade, jetzt schnell auf unsere Webseite sunshine-live.ch oder sunshine-live.de. Ich drücke die Daumen, dass ihr da noch rankommt.
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0: R&B-Klassiker von Mary J. Blige im Gewand von David Guetta. Damals wie heute, Family Fair heißt der Titel, Dance For Me. Gleich könnt ihr auf jeden Fall volle Kanne tanzen. Lunax hat zusammen mit Felix Samuel einen geilen Track gemacht. Still Waiting. Hören wir gleich.
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0: ein bisschen rumknutschen am Montagnachmittag. Artemas, I like the way you kiss me. Komm, ihr bekommt jetzt auch ein Küsschen von mir. Gleich ist es 15 Uhr.
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2: Im Studio Gisa Weber. Nach dem Anschlag auf den Berliner CSD wird über härtere Gesetze diskutiert. Gefordert wird unter anderem, dass Gefährder nicht mehr nach Jugendstrafrecht verurteilt werden sollen. Der 21-jährige mutmaßliche Täter war wegen einer Besonderheit im Jugendstrafrecht trotz Verurteilung auf freiem Fuß. Die Hängepartie beim Posten des Verkehrsministers ist vorbei. Steffen Bilger übernimmt das Amt von Patrick Schnieder, wie Kanzler Merz mitgeteilt hat. Außerdem wird Franziska Hoppermann neue Generalsekretärin für Carsten Linnemann, der ins Gesundheitsministerium wechselt. Die Brände in Frankreich und Spanien scheinen sich erst einmal nicht zu verschlimmern. Die Lage sei stabil, heißt es von den französischen Behörden. Hunderttausende mussten in Sicherheit gebracht werden. In Spanien soll unter anderem ein evakuiertes Seniorenheim westlich von Madrid wieder eröffnen. Italien und Portugal ist ein Riesenschlag gegen die Drogenmafia gelungen. Zusammen haben Polizisten aus beiden Ländern ein Schnellboot mit mehr als 2,5 Tonnen Kokain auf dem Atlantik gestoppt. Der Straßenverkaufswert der Drogen liegt bei 500 Millionen Euro.
0: Dankeschön.
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0: Wir sind mitten im Sunshine Life Festival Sommer und wir haben euch auf die geilsten Festivals gebracht und bringen euch auch noch dahin. Heute Morgen hat Anna mal ein klein bisschen Feedback eingeholt zum Love Family Park und da werden wir gleich mit einer Gewinnerin nochmal plaudern. Na, your man on the mic, DJ Falk ist in the house.

0: Montagnachmittag hier bei Sunshine Live mit Musik aus Frankreich. Fedair zusammen mit Lies. Goodbye. Nix goodbye. Wir sagen Hallo.
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0: Wir bringen euch zu den geilsten Festivals diesen Sommers beim Sunshine Live Festival Sommer. So zum Beispiel auch Sabrina. Die war am Wochenende beim Love Family Park.
2: Es war geil. Das Wetter war einfach perfekt. Das Line-Up war mega cool. Ich war das erste Mal da. Es war wirklich cool. Es war gut aufgebaut. Es gab überall kleine Überraschungen. Man konnte über den Park laufen von Stage zu Stage und hat immer wieder was Neues entdeckt. Total chillig, total coole Leute. Rundum gelungen.
0: Das hört man auch gerne. Und wenn ihr auch zu den geilsten Festivals wollt oder euch überhaupt einfach mal Infos holen, dann einfach auf unsere Webseite gehen. Beim Sunshine Live Festival Sommer haben wir alle Infos zusammengetragen.
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0: Schöner Partyklassiker von Martin Solveig und GTA mit Intoxicated. Ja, Martin Solveig hat sich ja aus dem Musikbusiness zurückgezogen, aber seine Musik hört ihr natürlich in unseren Channels weiter, so auch im 2010er-Channel. Ganz aktuell wird's gleich. Neue Musik von TBS and the Twins und Osto Soulcheck. Ordinary.
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0: leider nicht mehr unter uns. Aber durch seine Musik lebt er natürlich immer weiter. Avicii, großer Hit von ihm. Addicted to You und eine schöne Aktion, die Hardwell kurz vor seinem Closing-Set jetzt am zweiten Wochenende auf der Tomorrowland Mainstage gemacht hat. Er hat nämlich eine Jacke angehabt, die Avicii 2016 nochmal bei einer Reise in den USA getragen hat. Er und sein Team haben nämlich extra Jacken sich machen lassen. Nicht für eine Konzerttour oder DJ-Tour, sondern eine Production-Tour. Also wenn sie auf Produzentenreise gegangen sind. Und diese Jacke, die Hardwell da anhatte, die war wohl direkt von Tim Bergling, also von Avicii. Fand ich auf jeden Fall eine schöne Aktion und doch sehr emotional. Und Hardwell selbst, auch wenn es nicht so scheint, aber ihr habt es vielleicht schon mal das ein oder andere Mal mitbekommen, ist sehr nah am Wasser gebaut und das hat er natürlich da am Wochenende auch das ein oder andere Mal gezeigt. Wollen wir was ganz anderes machen? Feiern, ja?
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2: Der Club Pracht in Frankfurt am Main präsentiert euch vier nice Acts an einem Abend. Tommy and Cash, Benja, Asimar und Nicki Naya stehen da für euch an den Decks. Der Fokus liegt hier musikalisch auf grooviger, melodischer und moderner Hausmusik mit Einflüssen aus Afro, Latin und Organic House. Klingt alles ziemlich nice. Der Club hat übrigens auch ein super gutes Soundsystem. Also nichts wie Hinder am Freitag ab 22 Uhr. Eine Münchner Veranstaltungsreihe und ein Independent-Label schmeißen sich zusammen und da kommt dann Industrial Techno, Dark Electro, EBM, Rhythm and Noise und experimentelle elektronische Mucke bei rum. Klingt mega nice. Los geht's hier am Samstag im Golden Nugget in Nürnberg um 20 Uhr. Das Weingut Pet lädt euch zur Techno- und Hausparty Taktsache ein. Mit Wein könnt ihr da ganz entspannt die Musik und das Tanzen genießen. DJ Fossa übernimmt da und sorgt für die perfekte musikalische Begleitung. Das wird die Afterwork-Veranstaltung, um einfach mal wieder runterzukommen. Los geht's hier am Samstag um 19 Uhr.

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0: Montag nach Mittag dann schon live mit zwei Drittel der Swedish House Mafia. Axel and Crosso, More Than You Know. Und hier müsst man drauf achten, man kann auf diesen Song den Freestyle-Tanz tanzen. Information, die wahrscheinlich keiner braucht. 16 Uhr ist es.
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2: Im Studio Gisa Weber. Wie soll der Staat mit islamistischen Gefährdern umgehen? Die Frage wird nach dem Anschlag auf den CSD in Berlin immer lauter gestellt. Der mutmaßliche Täter war trotz einer Verurteilung wegen Terrorvorbereitung auf freiem Fuß. Der 21-Jährige wurde nach Jugendstrafrecht verurteilt und kam deswegen mit Bewährung davon. Jetzt ist es offiziell, Steffen Bilger wird neuer Verkehrsminister. Er löst Patrick Schnieder ab. Außerdem wird Franziska Hoppermann neue Generalsekretärin der CDU. Bei den Waldbränden im Südwesten Frankreichs bekommen die Einsatzkräfte Unterstützung aus Deutschland. Das Verteidigungsministerium hat zwei Bundeswehrhubschrauber mit Löschmaterial losgeschickt. Hunderttausende Menschen mussten rund um Bordeaux in Sicherheit gebracht werden. Auch in Spanien wüten heftige Brände. Der Porsche-Vorstand hat sich mit dem Betriebsrat geeinigt. Die beiden Standorte im Raum Stuttgart werden bis 2035 gesichert. Dafür investiert der Konzern auch über 2 Milliarden Euro. Gleichzeitig sollen bis dahin aber auch 5000 weitere Stellen sozialverträglich abgebaut werden.
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0: Just in diesem Moment startet unser House Money, denn auch hier in DJs After Work bekommt ihr in den nächsten beiden Stunden

feinste House-Tracks, alles Tracks aus unserem House-Channel. Falls ihr den noch nicht kennt, stellen wir euch den in den nächsten beiden Stunden sehr ausgiebig vor. I'm your man on the mic, DJ Falk is in the house.

0: DJ Falk. 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
1: Im Studio Gisa Weber. Kanzler Merz fordert nach dem Anschlag auf den Berliner CSD eine lückenlose Aufklärung. Wie kann es sein, dass ein als Gefährder eingestufter Mann sich unbehelligt dem CSD nähern kann, sagte Merz in Berlin. Der mutmaßliche Täter bekam als Gefährder zuvor nach Jugendstrafrecht nur eine Bewährungsstrafe. Die Hängepartie beim Posten des Verkehrsministers ist vorbei. Steffen Bilger übernimmt das Amt von Patrick Schnieder, wie Kanzler Merz mitgeteilt hat. Außerdem wird Franziska Hoppermann neue Generalsekretärin für Carsten Linnemann, der ins Gesundheitsministerium wechselt. Bei den Waldbränden in Südeuropa können die Feuerwehrleute erste Erfolge verzeichnen. Einige der in Spanien in Sicherheit gebrachten Menschen können heute zurück, heißt es von einem Regierungsvertreter. Im Südwesten Frankreichs ist die Lage stabil. Hunderttausende mussten dort ihre Häuser und Wohnungen verlassen. Bei Porsche werden in den nächsten Jahren 5000 weitere Stellen abgebaut. Allerdings sozialverträglich, ohne betriebsbedingte Kündigung. Darauf haben sich Vorstand und Betriebsrat geeinigt. Gleichte zurück, heißt es von einem Regierungsvertreter. Im Südwesten Frankreichs ist die Lage stabil. Hunderttausende mussten dort ihre Häuser und Wohnungen verlassen. Bei Porsche werden in den nächsten Jahren 5000 weitere Stellen abgebaut. Allerdings sozialverträglich.

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1: Im Studio Gisa Weber. Wie soll der Staat mit islamistischen Gefährdern umgehen? Die Frage wird nach dem Anschlag auf den CSD in Berlin immer lauter gestellt. Der mutmaßliche Täter war trotz einer Verurteilung wegen Terrorvorbereitung auf freiem Fuß. Der 21-Jährige wurde nach Jugendstrafrecht verurteilt und kam deswegen mit Bewährung davon. Jetzt ist es offiziell, Steffen Bilger wird neuer Verkehrsminister. Er löst Patrick Schnieder ab. Der Vorgang hatte für Kritik an Kanzler Merz gesorgt, weil er Schnieder das schon letzte Woche gesagt hatte, ihm dann aber sein Wunschnachfolger abgesprungen war. Außerdem wird Franziska Hoppermann neue Generalsekretärin der CDU. Die Brände in Frankreich und Spanien scheinen sich erst einmal nicht zu verschlimmern. Die Lage sei stabil, heißt es von den französischen Behörden. Hunderttausende mussten in Sicherheit gebracht werden. In Spanien soll unter anderem ein evakuiertes Seniorenheim westlich von Madrid wieder eröffnen. Auf Mallorca haben erneut tausende Menschen gegen Massentourismus demonstriert. Viele Einheimische können sich kaum noch eine Wohnung auf der Ferieninsel leisten. Außerdem beklagen die Demonstranten, dass die Besuchermassen für Staus und Umweltverschmutzung sorgen.

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1: Hallo Freunde und willkommen bei Rhythm Prism, der Show, die euch Woche für Woche mit den besten House-Bangern versorgt. Ich bin Holger.
2: Ich bin Hannes und zusammen sind wir Haka Akabe.
3: Es ist Hausmontag und wir hoffen, ihr hattet auch ein starkes Wochenende. Wir sind jedenfalls komplett im Festivalfieber.
1: Aber hallo, es müssen ja nicht immer die ganz Großen sein. Am Samstag spielen wir bei einem kleinen, feinen Open Air in Brandenburg. Das Hein und Zunder Festival in Luckenwalde hat uns eingeladen.
3: Wir freuen uns sehr auf die familiäre Stimmung. Das kann eigentlich nur gut werden.
1: Zur Einstimmung in die Woche gibt es jetzt erstmal eine Stunde lang frische Musik. Viel Spaß mit dem Set.

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